rückt auf dem Bahnhof einer deutschen Stadt ein und leitet die Wiederherstellungsarbeiten.

Kollege Gerhold, der im todesmutigen Einsatz mit dieser Waffe einen schweren britischen Kreuzer versenkte, macht sich zum Start bereit. Über den Torpedo hat sich die Glasflügel geschossen.

0: Seite Gerold erzählt von seinem Einsatz.
1: Nach einigen Stunden, wo ich im Bach war, sah ich den ersten Zerstörer. Ich bin auf Entfernung rangefahren und sah, dass hinter noch weitere 6 Zerstörer lagen. Und diese steilte Sicht und bin ich noch rumgefahren und habe mich da hinterher durchgeschlichen. Dann habe ich den Kreuzer da gesichtet und bin auf näherer Entfernung rangefahren, so dass ich meinen Torpedo gut losschieße. Nachdem ich losgeschossen habe, gab es eine Riesensituation mit Glockengeflor in der Gegend umher und das Wasser im Raum geplatscht. Und dann sah ich auch schon, dass der Kreuzer mit seinem Buchsteiger hinüber war. Jetzt zerstöre sich und ging darauf an, Wasser rumzuwerfen, haben die Segelscheinwerfer abgeleuchtet und wortmäßig damit 2 cm in der Gegend umhergeschossen. Ich bin dann noch zwischen zwei Zerstörern ganz dicht zwischendurch gefahren. Der Kreuzer ist da abgesoffen. Und ich habe mich nach einiger Zeit, nachdem ich draußen bei der Feuer See befand, orientiert.
2: Hier wird von Konteradmiral Heil, dass ihm vom Führer verliehene Ritterkreuz.

0: Before I say anything else, it goes without saying, I just...
1: Kameraden, die mit dieser Waffe ebenfalls erfolgreich waren, erhalten das Deutsche Kreuz in Gold. Der Einmann-Torpedo gibt den Soldaten der Kriegsmarine die Möglichkeit, sich wie die Angehörigen des Heeres und der Luftwaffe als Einzelkämpfer einzusetzen. Völlig auf sich selbst gestellt.

der Luft ihren Wackeln zu ihrem Einsatzhafen zurück. Dritter Kreuzträger, Major Dahl, beglückwünscht seine Männer zu dem großen Erfolg im Kampf gegen nordamerikanische Terrorbomber über Mitteldeutschland. Wie der Wehrmachtbericht meldete, erzielte ein bei diesem Einsatz eingesetzter Gefechtsverband 57 Abschüsse. Eine einzige Sturmgruppe unter Hauptmann Moritz vernichtete innerhalb von 2 Minuten einen US-